I read it in the Rolling Stone. Das war Dion. Ja, das war ein richtiger schöner Easy-Song. Und da habe ich auch gleich noch einen für euch. Führen jetzt Van Morrison mit Every Time I See a River.

0: Greg Hine on the lead vocal.
1: Thank you very much.
2: I think I left my heart with you, ja, ein mega cooler Song von der Little River Band. Ja, gleich gibt's die nagelneue Single von Billy Idol, aber vorher hören wir noch Cats in Space mit Smoke and Mirrors.

Ja, ihr hört die Sendung Hoddys Rock and Blues Corner hier bei Radio Regentrude. Und jetzt kommt, wie angekündigt, die brandneue Single von Billy Idol. Am 23. September erscheint seine neue EP mit 4 brandneuen Songs. Und den ersten hören wir jetzt hier exklusiv bei Radio Regentrude. Hier ist Billy Idol mit Cage.

Gathering of Kings waren das mit Firefly. Jetzt kommt der nächste Song und der heißt Paradise und gespielt wird er von Mike Machine.

Ja, das war Billy Seward mit Walking the Streets at Night. Ja, jetzt gehen wir einen Tick weiter zurück und gehen mit Louis Myers in den Abend hinein. Hier ist In the Evening.

Ja, Closer to Me, das war die John Rieger Band. Ja, und damit ist meine Sendung für heute auch schon wieder vorbei. Ich bedanke mich bei allen fürs Zuhören und ja, ich kann euch nur einen Tipp geben, bleibt auf jeden Fall dran. Hier geht's gleich richtig cool weiter. Und ja, ich wünsche euch noch einen schönen Restabend bei Radio Regentrude und mein letzter Song kommt von Hartman oder auch Hartmann und heißt What You Give is What You Get. Ciao!

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Ja, hallo und herzlich willkommen. Hier ist wieder die Sendung Disco Fever. Alles, was tanzbar ist, wird hier gespielt. Und für euch, die ihr jetzt zuhört, natürlich viel Musik aus der Disco. Dann haben wir House, Funk, Techno, alles dabei für euch. Ich wünsche auf jeden Fall viel Spaß beim Zuhören und vielleicht macht ihr euch einen schönen Abend und stellt euch schon ein auf einen Diskothekenbesuch oder Clubbesuch oder einfach nur relaxen und gute Musik genießen. Am Mikrofon begrüßt euch der Thorsten. Hallo!

ziemlich aktuell aus dem Jahre 2024. Barry Wilds, Living My Life. Er ist DJ, Produzent, Songwriter und er sagte sich einfach, gibt's nicht, nein, ich mach das einfach. Und diesem Credo folgt er auch weiterhin und mixt immer wieder mal neue Titel ein und macht sie auch neu. Er hatte schon als Kind zu ABBA und Donna Summer getanzt und nach nunmehr 25 Jahren DJ-Erfahrung hat er die Funky Disco wiederentdeckt und einfach neues Leben eingehaucht. Ja, und jeder seiner Mixe ist was Besonderes und ein absoluter Hit auf der Tanzfläche der Welt.

Greg Ellis und Ryan Conline, Give Your Love to Me, ein 2000er war das noch ziemlich aktuell aus dem Jahre 2024 und davor gehört Simon Le Craig, You're a Star. Ihr hört Radio Regentrude mit dem Dance Fever und dementsprechend Dance Fever, ja, gehen wir auch gleich weiter zum nächsten Titel, den man immer noch gut im Ohr hat und den man auch früher, wie gesagt, auch in dem Fall in den 90ern getanzt hat. Der Name Cissy Penderson wird vielen was sagen. 1992 wurde sie dann bekannt durch ihren Titel Finally und der hatte natürlich Riesenerfolge in den Top 20 der Singlecharts. In Deutschland Platz 16, Schweiz Platz 12. Andere Charterfolge hatte sie dann auch noch und letztendlich, es ist ein Riesendurchbruch für sie gewesen. Hier hören wir Cissy Penderson aus dem Jahre 92 mit Finally.

Die guten alten 90er waren das. Push the Feeling On, die Nightcrawlers aus dem Jahre 1993. Ja, ein britisches Hausmusikprojekt war das. Und Anfang der 90er gegründet. Dann kam 93 wieder, wie gesagt, mit diesem Song Push the Feeling On, der Platz 80 der Billboard Hot 100. Und 15 Wochen dort auch in den Charts geblieben. Wir bleiben bei den 90ern im Moment. Da gibt es und gab es, ja, den gibt es immer noch, Calvin Rutain heißt der DJ und deutscher House-DJ und Produzent. Die Bekanntheit erreichte er im Sommer 95 mit der Veröffentlichung der in der Zusammenarbeit mit einem Komponisten produzierten Single I Believe, die mit ihrem charakteristischen U-Sample zu einem großen Club-Hit wurde und in mehreren Ländern natürlich auch die Verkaufscharts erreichte. Ja, und Calvin Rutain ist und war auch immer noch als internationaler DJ aktiv. Das heißt, er tourt immer noch auf diversen Konzerten und Festivals herum. Hier hören wir ihn aus dem Jahre 1995, Calvin Rutain mit I Believe.

D.O., N.S., B.K. Duke und Terry B. waren das mit Big Fun ganz neu hier bei Radio Regentrude beim Disco Fever. Ja, und wie gesagt, es gibt immer wieder mal Titel, die hervorgehoben werden durch Neuaufnahmen. Und das Original übrigens von dem Titel Big Fun war von der Gruppe Inner City aus dem Jahre 1988.

Oh ja, schon etwas älter das Ganze, nämlich aus dem Jahre 1980 auch so ein ja, Kultlied der früheren Disco-Zeit, nämlich Stacey Lettisaw mit dem Titel Dynamite aus dem Jahre 1980. Und Durchbruch hatte sie eigentlich mit anderen Titeln, zum Beispiel der bekannte Titel von ihr Jump to the Beat, Dynamite Platz 1 der Dance Music und Club Play Singles. Und Jump to the Beat hatte auch einen Platz 3 in Deutschland. Ja, ihr hört immer noch die Radio Regentrude hier mit dem Dance Fever. Und der nächste Titel, die nächste Gruppe ist eigentlich gar nicht so unbekannt. Auch die 90er Jahre, nämlich 1996 gegründet in Hamburg, das Dance Duo mit Produzent Matthias Menk und anderen, und sie hatten Titel wie zum Beispiel Get Ready to Bounce, Bass Beats and Melody, Loud and Proud und. Sie waren in der Techno- und Disco-Szene absolut angesagt. Hier sind Brooklyn Bounce, Bass Beats and Melody. 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Excellent choice. 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
1: Ja, und das war's dann auch schon wieder. Das war das Dance Fever hier auf Radio Regentude. Ich hoffe, es hat euch Spaß gemacht zuzuhören und dass für jeden so ein bisschen was dabei war. Auf jeden Fall, wenn ihr Zeit und Lust habt, hört gerne mal wieder rein. Bei Radio Regentude gibt es für jeden Musikgeschmack den ganzen Tag rund um die Uhr das Richtige zu hören. Ansonsten euch allen eine gute Zeit und bis zum nächsten Mal. Sagt tschüss, der Thorsten.

Hallo liebe Chorfreunde und Chormusikbegeisterte, ich möchte Sie heute am 17. Mai 2026 zu unserer 632. Ausgabe vom Intaktas Chormagazin herzlich begrüßen und einladen zuzuhören. Eine Stunde Chormusik auf Radio Regentrude, Radio Schwung in Ungarn, Radio Hall of Music 1 aus Bremen und auch in unserem eigenen Internetradio Intaktas Chorradio. Natürlich außerdem auch wie immer ein herzliches Willkommen den Hörerinnen und Hörern des Klinikfunks Karlsruhe am Städtischen Klinikum in Karlsruhe. Eröffnet wurde unsere Chorstunde mit dem Cat Stevens Hit Morning Has Broken im Arrangement von Harry Simeone. Es sangen der Frauenchor des Weißtaler MGV und der Frauenchor Morsbacher Singkreis unter der Leitung von Gerhard Schneider. Am Flügel war Professor Stefan Görg. Für die nächsten sechs Lieder kommen zu uns der Männerchor Sangeslust Hünsborn, der MGV Sangeslust Birkefehl und die Bichelbacher Sangesfreunde. Unter Leitung von Michael Rinscheid hören wir den Männerchor Sangeslust Hünsborn mit Ignaz Heims Vineta. Anschließend kommt der MGV Sangeslust Birkefehl unter Leitung von Thomas Bröcher mit Im schönsten Wiesengrunde im Satz von Werner Jung Faber. Und anschließend hören wir noch im Satz von Hans Weiß Steinberg Morgen marschieren wir mit den Bichelbacher Sangesfreunden unter Leitung von Gerhard Schneider.

Wie versprochen gibt's noch drei Lieder mit den Männerchören. Den Männerchor Sangeslust aus Hünsborn, diesmal unter Leitung von Kunibert Koch, hören wir mit An die Heimat, wo des Duro Wellen fließen von Hugo Jüngst. Der MGV Sangeslust Biergefehl kommt nochmal zu uns mit dem Volkslied Lass ziehen uns in die Welt im Satz von Rudi Kühn. Und die Bichelbacher Sangesfreunde hören wir diesmal mit der schwäbischen Volksweise So scheiden wir mit Sang und Klang im Satz von Michael Schmoll.

Soeben hörten wir noch den jungen Chor des Männerchores Frohsehn Ottfingen unter Leitung von Thomas Bröcher mit Es waren zwei Königskinder im Satz von Winfried Ziegler-Legel. Solisten waren Thomas Bröcher, Martin Stracke und Thomas Wacker. Für die nächsten drei Lieder kommt zu uns der Quartettverein Die Zwölf Räuber Hünsborn unter Leitung von Elisabeth Alfes Blömer. Von guten

Mächten wunderbar geboren, hören wir als erstes von den 12 Räubern. Von guten Mächten treu und still umgeben ist ein geistliches Gedicht des evangelischen Theologen und NS-Widerstandskämpfers Dietrich Bonhoeffer. Verfasst im Dezember 1944 in der Gestapo-Haft, ist es Bonhoeffers letzter erhaltener theologischer Text vor seiner Hinrichtung am 9. April 1945. Anschließend gibt's noch das Ukrainien Alleluja aus der Feder von Craig Courtney. Und Hör in den Klang der Stille von Lorenz Meyerhofer zu hören. Bei letzterem sind die Solisten Wolfram Ahns und Jürgen Fitt Tenor. Oh.

Nun habe ich noch zwei Gospelchöre für Sie. Freuen Sie sich auf Swing Low im Satz von Helmut Bogenhardt und Amen im Satz von Herbert Grunwald mit den Florian Singers aus Dortmund unter Leitung von Udo Hotten. Solisten bei Amen sind Heinz Petermeier und Udo Gerks. Hiernach gibt's dann noch in zwei Live-Aufnahmen den Gospelchor Lingenfeld unter Leitung von Meinhard Emling zu hören, mit Deep River of Love von Helmut Joost Naujoks und seiner Frau Ruthild Wilson. Solist ist Uli Rembohr. Hiernach hören wir noch aus der Feder von Tore W. Aas das Agnus Dei. Die Solisten sind hier Isabel Heinz und Uli Rembohr.

Ja, und schon sind wir wieder am Ende unserer Sendung angelangt. Gerne gebe ich Ihnen noch, bevor ich mich gleich verabschiede, wie immer unsere Sendezeiten durch. Die da wären sonntags von 18 bis 19 Uhr und donnerstags von 19 bis 20 Uhr auf Radio Regentrude. Sonntags von 10 bis 11 Uhr und dienstags und freitags von 9 bis 10 Uhr auf Radio Schwung aus Ungarn vom schönen Plattensee. Freitags von 14 bis 15 Uhr auf Radio Hall of Music 1 aus Bremen. Außerdem auch mittwochs von 15 bis 16 Uhr der Klinikfunk Karlsruhe am Städtischen Klinikum in Karlsruhe. Ja, und natürlich auch auf unserem eigenen Im Takt das Chorradio. Die aktuelle Im Takt Sendung gibt es im Takt Radio sonntags von 11 bis 12 Uhr und auch an jedem der Wochentage zu unterschiedlichen Zeiten zu hören. 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Zum Abschied habe ich für Sie alle noch einen Schutzengel mitgebracht. Freuen Sie sich nochmals auf die 12 Räuber aus Hünsborn, diesmal mit Ich schenk dir einen Schutzengel von Ulrich Düllberg. Übrigens, Ich schenk dir einen Schutzengel ist in meinem Musikverlag JB Music für alle Chorgattungen erschienen, auch für dreistimmigen Jugendchor. Ich hoffe, Ihnen hat Im Takt wieder gefallen und wünsche Ihnen eine gute Woche und all denen, die leider erkrankt sind, eine gute und ganz schnelle Besserung und natürlich auch schnelle Genesung. Passen Sie alle bitte besonders gut auf sich auf, denn ich würde mich sehr freuen, wenn wir uns das nächste Mal wieder hören, wenn es heißt Im Takt das Chormagazin. Ihr Jürgen Bruch.

So, mit den Colors und damit herzlich willkommen hier zu unserem heutigen Special. Ja, nicht nur das, ihr bekommt heute sogar ein Doppelpack auf die Ohren, nämlich zwei Special in einem und das Ganze in einer Stunde. Also da steckt richtig viel drin. Wir haben nämlich heute den Welttag der kulturellen Vielfalt und außerdem noch den Internationalen Tag des Tees. Ja, und ich finde beide Themen sehr, sehr spannend und interessant, wobei mir persönlich die kulturelle Vielfalt ganz besonders am Herzen liegt. Deswegen habe ich auch überwiegend Titel zu diesem Thema für euch mitgebracht und natürlich jede Menge tolle Infos. Ihr werdet überrascht sein, ich war es auch. Und los geht's nach dem nächsten Titel und der kommt von Skilla Colors. Nochmal was zum Thema Farben. Ja, die üblichen Künstlerinfos, die lasse ich jetzt in dieser einen Stunde mal weg, weil das wäre dann doch etwas zeitintensiv und ich habe ja so viel für euch hier vorbereitet. Da müssen wir doch gleich mal loslegen, oder? Skilla Colors, viel Spaß!

die Farben, die begegnen uns bei Menschen, in der Natur und natürlich überall sonst auch. Und der Welttag der kulturellen Vielfalt, ja, ich glaube, gerade in Anbetracht der Dinge, die gerade in der jetzigen Zeit hier von verschiedenen Politikern beschlossen werden, ist das mit der kulturellen Vielfalt, glaube ich, ganz besonders wichtig. Was meint ihr? Gibt es irgendetwas typisch Deutsches? Ihr werdet überrascht sein. Also das Alphabet, das ist es schon mal nicht, weil das wurde vor 3000 Jahren von den Phöniziern erfunden. Ja, und die hatten damals 22 Buchstaben ohne Vokale. Ja, und die Phönizier, die waren zu finden im östlichen Mittelmeerraum. Also die waren es schon mal nicht. Die Babylonier, ja, die waren die Ersten, die mit Zahlen hantiert haben, die ein Zahlensystem auf die Beine gestellt haben. Das war so circa 3100 vor Christus. Zu finden waren die im Zweistromland in Vorderasien, also auch das nicht unbedingt typisch deutsch, aber etwas von anderen Kulturen, was bei uns zu finden ist. Ja, meint ihr Nudeln? Nudeln kommen doch bestimmt aus Deutschland, oder? Oder vielleicht die Kartoffel? Na, die Auflösung kommt nach der nächsten Musik. Und die nächste Musik, die kommt von Jeff Harrison. Und der hat auch ein paar Farbenspiele für euch im Gepäck, nämlich Purple is a Color.

Jeff Harrison aus seinem Album Purple Magic. Gerade gehört ihr und es geht hier direkt los. Ja, ich habe euch gerade gefragt, was meint ihr? Kommt die Nudel aus Deutschland? Nein, tut sie nicht. In China, da hat man bei Ausgrabungen einen circa 4000 Jahre alten Topf mit Nudeln entdeckt. Naja, ob die noch genießbar waren, weiß ich ja auch nicht. So eine Art Spaghetti sogar, die dort zu finden waren. Ja, und die waren ewig lang, nämlich über einen halben Meter. Also da hat man zu tun, oder? Ja, die Kartoffel ist übrigens auch nicht das Wort Kartoffel. Das hieß früher bis ins 17. Jahrhundert noch Tartuffel. Und da leitet sich schon so ein bisschen das Tartufo ab, also aus dem Italienischen das Wort für Trüffel. Und ja, die heute kultivierten Kartoffeln, die stammen auch nicht aus Deutschland, sondern die kommen aus verschiedenen Ländern und waren so, ja, eben Züchtungen, unter anderem aus dem westlichen Venezuela, Argentinien und der Insel Chiloé bzw. dem Chonos Archipel im Süden Chiles. Also die Kartoffel war es dann auch nicht. Aber wir haben ja noch ein bisschen was. Was meint ihr? Spargel, Erdbeeren, irgendwie sowas? Die Auflösung, die kommt nach der nächsten Musik für euch. Und die nächste Musik, das ist auch ein sehr schöner Titel. Da geht es nämlich nochmal um Bunt, um den Regenbogen. Harmonie mit Regenbogenfarben.

Ja, die Spargel- und die Erdbeersaison, die haben ja angefangen und da stellt sich natürlich die Frage, ist denn eins von beiden irgendwie typisch deutsch in Deutschland gezüchtet oder so? Die Spargel, Asparagus genannt, ja, das ist ein lateinisches Wort, das ist eine Pflanzengattung in der Familie der Spargelgewächse, ja, hätte man jetzt nicht gedacht, oder? In der alten Welt übrigens, in Eurasien und Afrika verbreitet. Ja, also Spargel war es auch nicht. Die Erdbeeren vielleicht, aber die Erdbeeren, ja, die im 17. bis 18. Jahrhundert gelangen die großwüchsigen Erdbeeren verschiedene Unterformen aus amerikanischen Arten, unter anderem die Scharlach-Erdbeere und die Chili-Erdbeere nach Europa. Und aus diesen Kreuzungen entstand dann so circa 1750, genau weiß man das nicht, in der Bretagne die Urform der Gartenerdbeere. Ja, also von dieser dann natürlich die meisten kultivierten Sorten abstammen. Also die Erdbeere war es dann auch nicht so ganz. Und auch das Grillen haben nicht die Deutschen erfunden. Funde belegen nämlich, dass Fleisch bereits circa 500.000 Jahren über Feuer vorzubereitet wurde. Diese Zubereitungsart war natürlich die Verbesserung der Haltbarkeit und natürlich auch ein besserer Geschmack. Ja, und leichter kauen konnte man das Ganze dann auch. In der weiteren Zeit entwickelte sich

Das dann auch nicht. Aber vielleicht haben wir ja mit dem Brot und dem Bier mehr Glück. Dazu gleich mehr. Jetzt aber erstmal wieder Musik. Und die kommt jetzt für euch von Rachel Magula, Zero Benera.

hört Radio Regentrude mit dem heutigen Doppel-Special zum Thema Tag der kulturellen Vielfalt und natürlich auch der Tag des Tees. Dazu aber später mehr. Ja, Brot, die ältesten Formen von brotähnlichen Gebilden und Gebäcken, ja, die kommen aus dem Nahen Osten und so circa vor 14.000 Jahren. Die alten Ägypter, die haben dann ein Brot erfunden, sozusagen kreiert, das so unserem recht ähnlich ist. Das ist aber auch schon 6.000 Jahre her. Bier, ja, das ist auch keine typisch deutsche Erfindung. Das kam nämlich unter anderem in verschiedenen Kulturen, insbesondere in Mesopotamien bei den Sumeren erfunden bzw. gebraut. Ja, die Pizza ist es übrigens auch nicht, weil die Wurzel der Pizza, die geht bis in die Antike zurück. Im alten Griechenland hatte man allerdings auch in Rom schon flache Brote mit verschiedenen Belägen, die so Pizza-ähnlich waren. Und ja, wenn ihr jetzt glaubt, euer Auto wäre eine typisch deutsche Geschichte, ja, von Carl Benz natürlich erfunden, klar, aber die Autos, die momentan hier so durch Deutschland rauschen, da

sind satte 70% gar nicht in Deutschland gefertigt, sondern eben irgendwo im Ausland. Also auch da ist nichts mit typisch deutsch. Ja, und der Weihnachtsbaum, den ihr jetzt vielleicht auch noch im Verdacht habt, der ist auch keine typisch deutsche Erfindung. Der Weihnachtsbaum, der hat vermutlich, da ist man sich nicht ganz so sicher, aber in der keltischen, heidnischen Tradition seinen Ursprung, nämlich zur Wintersonnenwende. Da hat man sich immer sogenannte Wintermaien ins Haus geholt. Das waren so Zweige, die schon angefangen haben zu grünen als Zeichen des Lebens. Ja, und das T-Shirt, das war es übrigens auch nicht. Das kommt nämlich insbesondere aus China, aus weiteren asiatischen Ländern, Bangladesch zum Beispiel, ja, und aus der Türkei. Und der Kaffee, nein, Kaffee auch nicht. Die Kaffeepflanze stammt nämlich aus Afrika. Ich habe aber was Deutsches gefunden, nämlich die Kehrwoche. Die wurde circa 1492 von einem Herzog in Stuttgart erfunden. Tja, und der Tee, der stammt ursprünglich aus China. Und da wären wir auch schon beim Thema Tag des Tees. Da geht's gleich weiter. Jetzt aber erst noch mal ein bisschen Musik für euch. Und da habe ich die Afrika Mamas mit einem wunderbaren Cover von Imagine.

Richtig schicke Version hier von Imagine. Ja, Tee. Heute ist ja auch der internationale Tag des Tees, habe ich ja vorhin schon erwähnt. Ja, und die Deutschen schlürfen reichlich Tee. Durchschnittlich 67,2 Liter Tee pro Kopf. Und ja, Schwarztee und Grüntee 27,1 Liter. Und Kräuter- und Früchtetee 40,1 Liter. Kaffee, ja, das beliebteste Getränk, noch vor Bier und Mineralwasser übrigens. Im Jahr 2022 haben die Deutschen durchschnittlich 167 Liter Kaffee pro Kopf konsumiert. Reichlich, oder? Ja, und Tee, das ist übrigens ein Getränk auf der ganzen Welt, wird es konsumiert und es gibt so circa an die 3000 unterschiedliche Teesorten verschiedenster Art, also auch aromatisierte und ja, fermentierte und unterschiedlichste Teesorten eben. Der Teekonsum, der ist natürlich von Land zu Land unterschiedlich, aber das Land mit dem meisten Teekonsum, zumindest 2023, aktuellere Zahlen habe ich da leider nicht gefunden, das ist die Türkei mit dem weltweit größten Teeverbrauch pro Kopf. Ja, das sagt zumindest Statista. Es geht weiter mit einem Stück aus unserem Musikarchiv, und zwar von Gismo Vereliás, The World in Colors.

Ja, die kulturelle Vielfalt nicht nur in der Musik, sondern auch in vielen, vielen anderen Bereichen, unter anderem im Berufsleben. Und da finde ich besonders interessant, in wie vielen unterschiedlichen Sparten es Mitarbeitende mit ausländischem Pass gibt. Und da ist ja nun mal leider so, dass die Bundesregierung und andere Parteien da erstens ziemlich üble Dinge verbreiten, Lügen, unter anderem nämlich die, dass angeblich ausländische, insbesondere Asylbewerber, den deutschen Zahnarzttermin wegnehmen. Da hat sogar schon der Zahnarztverband vehement widersprochen, zum Glück, weil das ist tatsächlich nicht der Wahrheit entsprechend. Ja, und weitere Lügen, die da verbreitet werden, man kann es einfach nicht anders sagen. Ich kann auch sagen Unwahrheiten, aber das klingt eigentlich fast schon zu harmlos. Wir brauchen Zuwanderung nicht nur durch den demografischen Wandel bedingt. Die Leute werden älter, sind zum Beispiel dadurch länger in Pflegeheimen oder werden auch häufiger mal krank, weil sie ja einfach älter werden. Es ist auch so, dass die geburtenstarken Jahrgänge in Rente gehen langsam, ja, und es kommen leider nicht so viele geburtenstarke Jahrgänge nach, sondern eher geburtenschwache. Und man hat ja auch neulich schon die Meldungen in seriösen Nachrichtenkanälen gesehen und gelesen, dass eben niemals so wenig Kinder auf die Welt gekommen sind in Deutschland wie zurzeit. Gut, kann man verstehen. Ich meine, aufgrund der Wirtschaftslage, der unsicheren politischen Lage und verschiedene andere Dinge, die Leute haben nicht mehr so viel Geld in der Tasche und so weiter, kann man das definitiv verstehen. Ja, Gewerbe, in denen sehr, sehr viele Mitarbeitende einen ausländischen Pass haben und wir sind wirklich auf sie angewiesen. Wenn wir die Zahlen nämlich einfach mal abziehen würden, dann würde hier definitiv nichts mehr gehen. Im Reinigungsgewerbe zum Beispiel 47%, in der Lebensmittelproduktion 43,5%, Tourismus und Hotel- und Gaststättengewerbe insgesamt 36,1%, Hoch- und Tiefbau 33,7%, Verkehr, Logistik 30,6%, in den Ausbaugewerben, also zum Beispiel Innenausbau und so weiter, 29,4%, Textil- und Lederbranche 26,2%, in den Bauberufen allgemein 23,3%. In der Pflege, insbesondere in der Altenpflege, 23,1% und im Bereich Schutz, Sicherheit und Überwachung 17,8%. Ja, da sieht man schon, es geht nicht ohne unsere zugewanderten Mitarbeitenden. Es kommt ja unter anderem auch dazu, eben wie gesagt, der demografische Wandel, dann eben auch die Tatsache, dass die Menschen in Ruhestand gehen, ja, und ein weiterer Grund, glaubt man gar nicht so im ersten Moment, aber ist tatsächlich so, könnt ihr im Internet auch nachlesen. Die Schulabgänger, die bevorzugen, zumindest die mit deutschem Pass, akademische Berufe anstatt klassischer Ausbildungsberufe, dann sind natürlich viele, viele Sparten unbesetzt, haben nicht den Nachwuchs. Ja, und gerade in der Pflege ist euch ja sicher bekannt der Pflegenotstand, der auch nicht besser wird, auch wenn da sehr medienwirksam der ein oder andere Politiker durch die Weltgeschichte reist und im Ausland Pflegeverträge abschließt. Aber das Problem ist natürlich, dass die Ausbildung im Ausland eine andere ist als hierzulande, andere Schwerpunkte. Es ist teilweise auch die Sprache, die eben nicht so gut gekonnt wird, zumindest im Moment, wo man dann hier nach Deutschland kommt. Und da hapert es natürlich dann auch an der einen oder anderen Stelle. Die beruflichen Kenntnisse sind nicht die, ja. Und was noch dazu kommt, dass die Mitarbeitenden aus dem Ausland natürlich auch feststellen, die Arbeitsbedingungen hier sind sehr, sehr schlecht. Sehr viele Patienten pro Pflegekraft. Die Arbeitszeiten sind sehr schlecht, der Verdienst noch schlechter. Und da viele dann Englisch können, ja, dann sucht man sich natürlich verständlicherweise etwas in einem anderen Land.
würde, glaube ich, jeder selbst auch so machen. Ja, und im Jahr 2049, so zumindest, sagt der Pflegeverband, und ich glaube, die wissen das definitiv, da sollen zwischen 290.000 und 690.000 Pflegekräfte fehlen. Also eine riesige Lücke, die da entsteht. Und auch die Tagesschau hat da ja schon unterschiedliche Berichte zu eben genau diesem Thema rausgebracht. Auch dass eben in Pflegediensten und Pflegeheimen auch zusätzlich zu den Kliniken natürlich ein enormer Pflegekräftemangel herrscht. Dadurch, dass dann eben auch viele Leute ins Heim müssen, leider wird das natürlich auch nicht besser, denn die Menschen, die im Heim sind, die müssen natürlich dann auch in den Einrichtungen betreut werden. Und wenn Pflegekräfte fehlen, ja, was willst du da machen? Die Wartezeiten werden länger und länger und die Gebühren für die Bewohner, das hatte ich ja neulich in unserem Special zum Thema Tag der Pflege auch schon euch mitgeteilt, dass da eben auch die Kosten entsprechend dann sind. Fast jede fünfte Pflegekraft kommt übrigens inzwischen laut Bundesagentur für Arbeit aus einem anderen Land. Also das ist dann doch schon eine ganz schöne Menge, und vor allem, wenn man sich mal überlegt, dass Herr Bundeskanzler ja sehr, sehr gerne insbesondere die syrischen Mitarbeitenden gerne entsorgen würde und abschieben würde, ist natürlich eine sehr, sehr üble Sache, weil es gibt sehr, sehr viele, denn fast jede fünfte Pflegekraft kommt eben, wie gesagt, aus dem Ausland. Und da ist natürlich auch reichlich dann nicht nur Pflegepersonal, sondern auch Ärzte und weitere mit der Medizin verbundenen Bereiche. Und das macht sich dann natürlich durchaus bemerkbar, wenn die alle weggeschickt werden sollen. Man spricht ja da so freundlich beschönigend von Rückführung und ähnliche Begrifflichkeiten. Gewisse rechte Parteien nennen es ja auch Remigration, aber das ist einfach nur alles ein Begriff für etwas sehr, wie ich finde, Unsoziales, nämlich Menschen zurückschicken, die hier dringend gebraucht werden. Ich habe euch ja schon hier gerade ein bisschen berichtet, dass eben in sehr vielen Bereichen, insbesondere auch in der Pflege, Personal fehlt, es fehlen Arbeitskräfte, es fehlen nicht nur Hilfskräfte, sondern eben auch Fachkräfte. Ja, und die kommen nicht, wenn man sie wegschickt. Und die Politik, die gemacht wird, wenn die ausländerfeindlich ist, ich meine, Herr Dobrindt brüstet sich ja auch immer mit seinen Abschiebeflügen, wo man ja auch schon von seriösen Rechercheportalen mitbekommen hat, dass das auch nicht alles immer nur Bösewichte und Verbrecher sind, die da abgeschoben werden. Ganz im Gegenteil, also gibt ja auch immer wieder Berichte, wo sehr medienwirksam von vollvermummten SEK-Beamten Jugendliche aus ihren Schulklassen gezerrt und in den Flieger gesteckt werden, oder voll integrierte junge Arbeitswillige mit Ausbildung oder in der Ausbildung befindliche Pflegekräfte mit eben solchem Aufwand aus ihrem Betrieb gezerrt und abgeschoben werden. Das ist einfach ein sehr, sehr falsches Signal, wie ich finde, denn die Leute werden wirklich händeringend gebraucht und gesucht. Und übrigens der Anteil ausländischer Ärzte, der liegt bei 14,9% im Jahr 2023. Also das ist schon eine ziemliche Zahl. Und wenn man die alle noch abzieht, ich meine, ihr habt sicher in der letzten Zeit vielleicht versucht, einen Hausarzt zu finden oder einen Facharzttermin. Ja, und wenn man dann die ganzen Ärztinnen und Ärzte mit ausländischem Pass da noch abzieht, dann, weil sie abgeschoben werden, abwandern. Ich meine, wer möchte schon in einem Land sein, wo man um Leib und Leben fürchten muss? Und die dann alle weg sind, dann bekommt man erst recht keine Termine mehr. Das ist leider so. Und ein
Übrigens tut dann natürlich auch noch die geplante Krankenhausreform, bei der ja Kliniken geschlossen werden. Könnt ihr mal auf kliniksterben.de schauen, da wird minutiös aufgelistet, wann welche Abteilung und welche Klinik geschlossen hat, beziehungsweise geschlossen wurde. Und wenn man sich dann überlegt, dass gerade im Falle von Schlaganfällen, Herzinfarkten oder ähnlich akuten Erkrankungen die Patienten wirklich schnellstmöglich in eine Klinik müssen und ärztlich betreut werden müssen, wenn dann noch Kliniken wegfallen oder eben bestimmte Behandlungen nicht mehr anbieten dürfen, dann ist natürlich die Anfallsstelle zur nächsten Klinik eine sehr viel längere und das ist gar nicht gut für die Patienten, weil da dann sehr viel schneller eben bleibende Schäden verursacht werden, weil eben die Behandlung sehr viel später einsetzt. Und viele Kliniken nehmen sich ja auch aus der Notfallversorgung raus, weil sie einfach die Kapazitäten erreicht haben. Und in vielen Kliniken ist es leider auch so, dass Betten nicht betrieben werden können, weil das Personal fehlt. Also das ist nicht so, dass das Personal geflüchtet ist vor lauter Patienten oder so, sondern es ist einfach kein Personal da, es kommt keins nach. Ja, und dann müssen Betten halt unbelegt bleiben, es können keine Patienten versorgt werden und das macht sich natürlich zahlenmäßig dann auch bemerkbar. Jetzt aber erst nochmal etwas Musik für euch. Ich habe ja jetzt doch recht lange euch was hier berichtet. Der nächste Titel, der kommt von einer Band aus der Mongolei, der ein oder andere kennt sie vermutlich schon. The Who nennen sie sich und hier kommt This is Mongol.

Na, hol für euch aus der Mongolei. Richtig schicke Musik, finde ich. Ja, eine kleine Anmerkung hier noch kurz vor Ende. In zahlreichen Sparten, wie gesagt, ist es definitiv auch absolut notwendig, dass wir unsere ausländischen Mitarbeitenden haben. Und es gab ja in letzter Zeit diese Aufregung um den Wal, den gestrandeten, und mit Livecam und allem drum und dran. Aber sind wir mal ehrlich, es könnten doch auch bitte mal Livecams installiert werden an den EU-Außengrenzen. Dann würde man nämlich mal die menschenverachtenden Dinge sehen und im Auge haben, die unter anderem Frontex und andere dort betreiben, nämlich die Pushbacks, wie sie freundlich genannt werden, wo einfach Menschen auf Schlauchbooten ankommen, die eine riesige, lange Strecke hinter sich haben, ja, und die werden einfach wieder aufs Meer zurückgeschoben. Da ist egal, was mit diesen Menschen passiert, viele davon verunglücken dann mit ihren Booten und ertrinken. Die Zahlen, die kann man recht gut feststellen, das war im Jahr 2024 an den Außengrenzen etwa 330 Pushbacks pro Tag. Pro Jahr gerechnet ergibt das dann 120.000 Pushbacks, sagt übrigens der Mediendienst Integration, also keine an den Haaren herbeigezogenen Zahlen. Und das ist schon gewaltig, vor allem wenn man sich überlegt, dass da wirklich Menschen, die ein Menschenrecht wahrnehmen wollen, nämlich das auf Asyl, da einfach wieder aufs Meer geschoben werden und ihrem Schicksal überlassen werden. Da frage ich mich auch, was sind das für Menschen, die so etwas tun, die andere Menschen einfach wieder aufs Meer schubsen? Tja, und keiner will es wissen, keiner will sie haben. Man müsste sich doch einfach nur mal überlegen, man wäre selbst in der Situation, man kommt aus einem Land, in dem Krieg herrscht, wo Bomben vom Himmel fallen, Kinder nicht mehr spielen können, alles in Schutt und Asche liegt und man nimmt diese riesige weite Reise auf sich, ja, und dann kommt man an und wird wieder aufs Meer geschoben. Ich finde das unmöglich, unsäglich und da sollte wirklich mal etwas geschehen, meiner Meinung nach. Ja, vielleicht wirklich mal eine Webcam, Livecams, die da einfangen, was da geschieht. Man muss natürlich dann auch mal gesetzliche Grundlagen meiner Meinung nach schaffen, dass die Menschen eben nicht einfach aufs Meer zurückgeschoben werden, sondern dass man ihnen ihr Recht auf Asyl nicht verwehrt, sondern gewährt. In diesem Sinne, ich hoffe, es hat euch gefallen. Ich hoffe, es war ein bisschen informativ, unser Special im Doppelpack zum Tag der kulturellen Vielfalt bzw. internationalen Tag des Tees. Ich habe jetzt für euch noch Linus Rimser und seine Folkgroup Anushka und die beschäftigen sich mal mit den Sternen. About the Stars. Ich sage Dankeschön, ich sage Tschüss. Ich werde auf jeden Fall hier noch weiter lauschen und ich wünsche euch natürlich auch ganz viel Spaß hier noch auf Radio Regentrudel.

Ja, moin und hallo zusammen. Ich begrüße euch ganz herzlich zu einer neuen Ausgabe meiner Sendung. Ich sende aus dem Studio Wiesmoor in Ostfriesland. Und mein Name ist Holger Eilers. Ich wünsche euch viel Spaß in der nächsten Stunde. Und starten tun wir heute mit Styx und dem Song Our Wonderful Lives. Viel Spaß!

Das war die Rod Cray Band mit Consequences. Der nächste Song kommt von ZZ Top. Hier ist Somebody Else Been Shaking Your Tree.

Ja, der letzte Schlag darf nicht fehlen. Das waren natürlich unverkennbar die Rolling Stones mit You Got Me Rockin'. So, jetzt kommen wir zu Titel Nummer 2 vom Album American Treasures von Tom Petty. Hier ist Bus to Tampa Bay.

Das war The Movie Song von The Record Company. Jetzt kommen wir zu der Band Chicken Food, welche eine sogenannte, ja, man sagt ja Supergroup ist. Sie besteht aus den Ex-Van Halen-Mitgliedern Sammy Hagar und Michael Anthony, dem Gitarristen Joe Satriani und dem Schlagzeuger Chad Smith von den Red Hot Chili Peppers. Und diese Supergroup hören wir jetzt mit Up Next.

Walking on a Thin Line, das waren Huey Lewis and the News von ihrem Album Sports, welches in diesem Jahr 30-jähriges Jubiläum feiert. So, jetzt nochmal zu Tom Petty. Wir haben jetzt ja schon zwei Songs, ja, die nicht so ganz bekannt sind, gehört. Und jetzt spiele ich nochmal einen Klassiker. Hier ist You Wreck Me.

Aus dem Jahr 1986 waren das The Hollies und Hey Willie. Der nächste Song kommt von Melissa Etheridge. Wir hören jetzt Any Other Way.

Ja, da hat sich doch mal der Technikteufel gemeldet. Es ist momentan leicht problematisch, aber naja. So, die Sendung ist leider auch schon wieder vorbei. Ich bedanke mich fürs Zuhören. Ich wünsche euch noch einen schönen Restabend und wir hören uns Dienstagabend wieder. Und der letzte Song für heute passend zum, ja, Abschied It's Over von den Wallach Brothers. Ciao, bis demnächst.

Hallo und einen wunderschönen guten Abend hier bei Radio Regentude zu einer Negenhutgruppe von Rock Oplatt. Ja, fast ein Jahr hat das gedauert, bis ich am Werk und ja, der eine oder andere Sog ist dazwischen kommen und ja, so die Tiet ins die Hand. Ist halt so, dauert mir leid, aber ich wäre froh für sie dort zu wehen. Und angefangen habe ich mit Camelot und We Three Sings. Erstmal schöne Gröder, wer rinnen in den Krankenhausfunk angeschlossen, Krankenhäuser, Richtung Stream, Richtung Chat und wie schon gesagt, schön wäre für sie dort zu wehen. Und von daher mir viel Musik und Zeug und man denkt immer, oh Gott, in einem Jahr so alles passieren halt. Man mag die Lüfer nicht schlauer und derselbe Querspa-Kram wie immer kommt erwehr. Ja, was schall ich säcken. Wunderbare Musik wie am Stod. Und man hat so die Musik im Harten und so mit der Dog wehen und accept sich das auch. Hier ist sie, der Metal Heart.

Nicht immer, es hat allen zu Grad und Sonnenschein und was auch immerhin wir heiß machen, sondern Sekt. Ab und zu gibt es auch den einen oder anderen Weg, wo man denkt, tja, da würde ich mir nur Gedanken machen. Und Edenbridge, der sich heraus hier, Shadows of My Memory.

0: Das gibt's ja so Bands, wenn man die hört und die Stimmen dann vom Sänger, denkt man auch so, ah, wunderbar, einfach nur schön zu hören. So geht das mir immer wie die Band 10. Und so habt ihr hier einen Song, wo ihr euch den hört, richtig gieren, so wie im Autofahren hört und denkt, der passt wunderbar, wie sind sie mit The Road? Und vielleicht den Sänger für die Band.
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läuft wie Olveda noch in den 80ern. Da hat es eine Single gegeben, eine Maxi-Single, eine Maxi-Version. Und besonders von vielen Train-Songs. So, dann kommen wir zu Go to Billy Idol. So ähnlich sind die Songs in der Maxi-Version. Und hier habt ihr den Shotgun-Bus. Zeug von White Wedding. Also hier ist der Single-Typ. Einfach nur genial.

weiße Trauer, White Wedding. Den nächsten Song von den Broilers, du hast mir empfohlen, ich glaube, wir all habt das, so irgendwie Socken, die wir dann irgendwo hinten hinpackt hat, Erlebnisse, die wir mogt hat, woran wir uns erinnern können oder auch nicht wollen oder wie auch immer. Der habt das dann ganz einfach genannt, hier sind die Dachboden-Episoden.

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Im nächsten Ton sage ich vielen Dank zu Oktober Promotions, einem unserer Wurstungspartner. Der Künstler Stoppock, Fail zusammen mit zum Beispiel Udo Lindenberg, wie auch immer. Ja, und vom aktuellen Album hat er einen Song produziert. Ich glaube, das passt aktuell nach Berlin. Wunderbar, nämlich, zurückweisen, Welt zu erklären, kannst du gar nichts. Und hier hat er gesagt, Teufelsküche brennt noch nicht. Mann.

Ist was passiert? Vielleicht Mord. Spurlos verschwunden ist der Typ. Er war zwar hier nicht sehr beliebt, aber das ist doch kein Grund, ihm was anzutun.

0: Teufelsküche brennt weiter Licht. Eine Immobiliengesellschaft hat den Laden übernommen. Nach der aufwendigen Modernisierung wurde die Miete verzehnfacht. Man sucht jetzt noch nach einem geeigneten Nachfolger für gehobene Gastronomie. Die Suche nach dem Teufel wurde eingestellt.
1: Irgendwie findet er immer die richtigen Worte, müsste man sagen. Beim nächsten Künstler sage ich auch vielen Dank für Frontiers Records, dem nächsten Beimussungspartner von uns, Robin McAuley. Der ein oder andere kennt ihn noch als Sänger wie ja, Michael Schenker, der hat sich damals McAuley Schenker Group genannt. Wunderbares Stimm und hier ist er mit Standing on the Edge.

okay Toe gegeben, auf dem Album Waking Up the Neighbors von Bryan Adams sind wunderbare Songs drauf. Aber schau mal mucken, wenn da so ein über 10 Millionen Song drauf ist mit Everything I Do, der ein oder andere vergeht, welche noch für schöne Songs drauf sind. Zum Beispiel der, der du kommen leid. Hier ist der mit Thought I Died and Gone to Heaven.

Was scheint schon großartigen Bruce Dickinson sagen. Ich glaube, der ist auch irgendwie in der Förder, ne? Pflicht, Fecht, steht Bürger, wie auch immer. Macht daneben einen Main- oder Solo-Album, so sie ein letztes, wunderbar, und hier ist sie mit dem Song. Ja, irgendwie bin ich drüber stolpern und hab gedacht, ja, typisch Bruce Dickinson, aber anders als Be Maiden, hier ist sie mit Rain on the Grave.

So, kleinen Zwischenstand zur Handball. Wir haben gekämpft bei Mirkik. Ja, der Dane führt mit 5 Toren für. Ist aber Tor geworden gewesen. Also von daher, Fliffy ganz entspannt. Muckenkönchen ins Kopfkino an. Und Casanova hilft uns da. Und wir gehen darüber über den Ozean. Also wir, ja, in Los Angeles sind sich da auch. Hier kommen die Hollywood Angels.

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1: 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Wir sind obendrein, wie die Landesmedienanstalt Hamburg-Schleswig-Holstein angezeigt hat. Hey, wir sind doch gelistet. Ja, wenn du sagst, da ist Mensch, der Musik, der mir, der im Radio spielt, das ist nicht unbedingt der, der ich gern höre, da habe ich so viel von wohl auch gern was drüber vertellen und hab auch gar keine Angst, hier in die schwarze Dinger drin zu sappeln. Ja, dann sage ich nichts, bist du uns alle mal richtig. Kommen wir auch zum nächsten Song. Ich glaube, den kann man auch mit Ben hören. Na, eben hat man das auch mal gehört. Im Original ist das irgendwie von Vinyl noch. Europe, das ist das, was der eine oder andere so ist, nämlich hier Prisoner in Paradise.

Ich glaube, Fehler können nur beim nächsten Song ein Lied von singen. Ich glaube, ja, besonders so im Gesundheitswesen hört man das immer wieder, dass Lübe was vertellen wollte, die gar nicht gelernt hat und meine kündet. Stophock nochmal von der Lichtgang Oktober Promotions, vielen Dank. Der dann auch sagt, hier ist nämlich der Klugscheißer-Alarm.

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Und ich will immer noch betonen, der Sänger von Judas Priest, Rob Halford, ist 72 Jahre alt. Das Album ist vom letzten Jahr und Live Me Live einfach nur genial. Der nächste Sänger, ja, der hat noch eine Sister vor, aber Bruce Dickinson auch wieder genial von seinem letzten Album, das letztes Jahr rausgekommen ist. Hier kommt er mit dem Song, wie soll man sagen, Afterglow of Ragnarok. Wunderbar Moog und das Video, sehr interessant und spannend.

Und immer wieder, wenn ich Musik höre, denke ich so, das ist das, was man braucht. Musik kann das Leben retten, Musik kann einem die Laune verbessern, Musik kann einen auf andere Gedanken bringen und von daher passt der nächste Song wunderbar. Zumindest für mich, was ich so über Musik denken darf. Hier kommt Narnia mit You are the air that I breathe.

Wie im nächsten Song, dann würde ich sagen, so früher, da hätte es ja Piratensender gegeben, so um England rum, um ja BBC so ein Bitname mitzugeben. Zum Beispiel hätten die Schiffe dann Caroline und Victoria Hayden und Saxon up to date Cheat da mitkriegen und hätten sie einen Song drucken. Okay, sind Pirates of the Airwaves.

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Überhöht kommt Nomi nicht Dunkel ist die Nacht oder sonst was, sondern ganz einfach der Risen Train. Also wunderbare Musik, eine wunderbare Stimme mit unserer Omeline. Und von daher Lutschi überraschen. Ich läuft ja das ganze Gepäck voll mit wunderbarer, feiner Musik. Und im Moment mit Jon Benoit denken, der ein oder andere hat er mit Sicherheit gelesen. John Sykes, der, ja, Gitarrist wie Thin Lizzy, wie Be Tigers of Pantang, wie Blue Murder und hätte das wunderbare 1987er Album von Whitesnake mitspielt, zum Beispiel ne, Still of the Night und so weiter, ist ja leider nun von uns gone. Auch so eine Blueslegende, so eine Blues-Gitarre spielt, einfach nur wunderbar. Und immer wieder graue Musikerkeit wie nach oben, oder ich mag halt, wie alt ich bin, ich weiß das nicht so genau. Würden wir mal hin, weil, und kicken. Auf jeden Fall, nun kommt eine Band, damals das Projekt wen, aber wunderbar, hat sich etabliert. Hier kommen House of Lords mit Oh Father.

So, über ein Jahr wundere ich immer, wo ist eigentlich die Tiet geblieben? Von daher würde ich nochmal ganz fix zwei Songs nebeneinander spielen. Nochmal Judas Priest, weil ich das Thema einfach so genial finde, mit Battle Cry. Und dann noch ein Song, ich glaube, den habe ich damals erstmalig in so einer Sendereihe finden, mit Pogo 1104 da hinten. Nämlich Billy Idol mit Blue Highway, das sind natürlich grandiose Songs. So, und wie gesagt, wie ein Handballern ist das so, wie erwartet, ne? Die Dänen, man läuft hinter den Dänen hinterher, aber sind halt das Los der Dinge.

Was würde ich sagen? Vielen Dank aber fürs Tauhören. Richtung Stream, Richtung Chat, Richtung Frankos, zum Taschenkrank. Dieser hat wir richtig viel zu groß noch für sich zu treffen. Aber dranbleiben. Nur in die Sendung ist so Berliner Aventur. Und ich sag, ja, für der Sendung, nur der Sendung ist für der Sendung. Ich lasse mir fürs nächste Mal was Wunderbares einfallen. Verabschieden wollte ich mich mit einer Hannoveraner Band. Nein, das ist nicht die Scorpions. Nämlich Fury in the Slaughterhouse. Und ich sag, passende Tau. Goodbye, so long. Also von daher, bunt wieder leben, bis dann hier. Bis zum nächsten Mal. Viel Spaß mit wieder im Programm. Und tschüss.

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Ja, herzlich willkommen zu einer neuen Ausgabe von Hexes Wundertüte. Und heute habe ich mal wieder eine Blues-Sendung. Ja, wie ihr gemerkt habt, so ein bisschen rockig, ein bisschen poppig, ein bisschen von allem, was es so der Blues rauf und runter zu bieten hat. Ja, und begrüßt habe ich euch mit There's a Patty Good Love von Rumful of the Blues. Und da habe ich das Best-of-Album gehabt. Und jetzt habe ich für euch The Best of Eric Lindell von Eric Lindell mit Dirty Bird.

ihr Lieben, was habe ich jetzt für euch? Jetzt habe ich weiter Blues für euch, ja, klar. Heaven a Blues von Willem Terwell und Smokey, Joe Quebec und Boris King.

0: ihr Lieben, auch für die, die jetzt nicht so Blues begeistert sind, aber wenn man so sich mal mit Blues auseinandersetzt, dann hört man ganz, ganz, ganz viel, viel, vielschichtig Blues ist. Und das versuche ich hier in meinen Sendungen immer wieder reinzubringen. Und nun habe ich I Feel Good von Giovanna Menges.
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Ja, ich hoffe, ihr fühlt euch auch alle gut und vor allen Dingen die, die da draußen sind, die da arbeiten müssen. Ja, ob Feuerwehr, Krankenwagen, was weiß ich, Polizei, Krankenschwestern, Pflegepersonal, egal. Ich hoffe, ihr habt einen angenehmen Dienst und ihr könnt so ein bisschen meine Sendung lauschen. Ja, und nun habe ich aus dem Album With Love von Mitch Ryder, Lily May.

Alright, ja. Und nun habe ich für euch Mitchell Harrisons Blues. You hold my heart in your hands.

Ja, wir kriegen zwar wieder etwas wärmere Temperaturen jetzt und ich hoffe, es wird auch noch ein bisschen wärmer und ein bisschen schöner, dass wir wieder schön draußen sein können. Ja, und nun habe ich Ivana Mengus mit Don't Do It aus dem Album. Moment, wo habe ich das jetzt? With Love. With Love. Gut, dann viel Spaß.

Ja, bei dieser Art Musik, da muss ich immer an so, wie sagt man so schön, an diese alten, wie sie in den alten Westernfilmen so zeigen, so diese Westernkneipen denken, die so, ja, ne, wo der Sheriff noch reinkommt und alle den Sheriff angucken und solches. Naja, wir kennen ja die, also diese ganzen Westernfilme. Oh ja. Ja, was mache ich jetzt? Jetzt rate ich mal über. It's Your von Eric Lindell aus dem Album Can You Crack Rich in Love?

und nun, was habe ich jetzt für euch? Ja, ich habe jetzt aus dem Album Swimming Pools, Movie Stars, Home for Sale.

So, jetzt bin ich wieder da. Und jetzt habe ich für euch von Benton Rouge Blues Play My Way.

Ja, und nun habe ich The Crashbox Kings für euch. Und so aus dem Album Oscars Motel habe ich euch Oscars Motel ausgesucht.